die Menschen sind immer so gehetzt. Lass sie doch verstehen, dass ich einfach nicht eilig sein kann. Gib mir Zeit zu kauen. Gib mir Zeit, einen Fuß vor den anderen zu setzen. Gib mir Zeit zu schlafen. Gib mir Zeit zum Nachdenken.

0: dir. Eigentlich will ich gar nichts von dir. Ich bitte überhaupt nie jemanden um etwas. Es ist nicht meine Art, um etwas zu bitten. Aber falls du irgendwo in einer himmlischen Scheune eine Maus oder ein Teller Milch hast, wüsste ich schon jemand, der damit etwas anfangen kann. Übrigens, könntest du nicht bei Gelegenheit einmal einen Bannfluch über sämtliche Hunde sprechen? Wenn ja, dann würde ich sagen... Amen.
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2: Gebet des Hundes.

Herr, ich wache. Wenn ich nicht da wäre, wer würde Ihr Haus bewachen? Nur du, Herr, und ich wissen, was treu ist. Sie sagen zu mir, guter Hund, braver Hund. Ich nehme Ihr Streicheln und die Knochen, die Sie mir hinwerfen, und bin zufrieden. Ich wache.

hier bin ich, der Elefant, dein Geschöpf, das zu dir spricht. Schuld, wenn ich deinen Dschungel mit meinen großen Füßen zertrete. Lass mich umsichtig sein und lass mich weise auftreten. Gib, dass ich meine Würde, mein Gleichgewicht wahre. Lebenswürdigen

jetzt schwankt mein armer Kopf über der Einsamkeit meines Herzens. Mein Gott, ich halte mich vor dir ganz steif auf meinen schwachen Beinen. Ich bin dein Knecht.